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1: Ja, also erstens natürlich kommt es immer an, als man geplant hat und so. Ne? Es gibt ja dieses schöne Zitat, wenn du Gott zum Lachen bringen möchtest, mach einen Plan. Aber das Geldsystem ist doch schon zusammengebrochen. Überleg dir mal, Gold Allzeithoch, Bitcoin Allzeithoch. Das bedeutet ja am Umkehrschluss, alle Papierwährungen, Euro, Dollar, Yen, Schweizer Franken, Allzeittief. Also der Dollar oder der Euro haben 99% Kaufkraft verloren gegenüber Bitcoin, gegenüber Gold ebenfalls über 95%. Dahingehend, das Geldsystem bricht schon zusammen und wir werden das in den nächsten Jahren auch sehen natürlich. Also uns wird ja die Kaufkraft genommen. Deswegen sitzen ja hier so viele Menschen, deswegen verkaufen sich die Bücher so gut von Philipp und von mir, weil die Menschen merken, sie müssen was machen, sie müssen was tun.
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0: die Hauptsache.
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1: Und ja, auch während dieser sogenannten Corona-Impfung, also während des Impfbetruges, ist ja die Störung des Zykluses bei Frauen mit das schnellste gewesen, was aufgefallen ist. Frauen berichteten, also die Impffans, genauso wie die Impfen, in Anführungsstrichen, wie die Gegner, dass plötzlich Regelblutungen einsetzen, stark verlängert, Regelprobleme einsetzen, ganz massiv. Und das ist ja schon der erste Hinweis auf einen massiven Eingriff in die Rente.
2: Genau, eine gute Freundin von mir, die sich gezwungen fühlte. Ja, ich habe ihr davon abgeraten, sich die Spritze geben zu lassen. Sie fühlte sich gezwungen. Ich kann es irgendwo verstehen. Also sie wurde auch irgendwie gezwungen. Eine junge Frau, Anfang 30, zwei gesunde Mädchen bereits. Dann als erstes danach Fehlgeburt. Ja, es gab eine Fehlgeburt nach dieser Spritze und seitdem hat sie enorme Probleme mit ihrer Menstruation, was sie früher nie hatte. Ja.
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1: Ich glaube, dass das Gespräch zwischen Trump und Netanyahu ungefähr so abgelaufen ist, dass Trump gesagt hat, pass mal auf, Kollege, ich habe da jetzt einen Amtseintritt und eine Feier und da kann ich gerade keine Toten in Gaza gebrauchen und woanders. Deswegen lass das jetzt mal sein, handel irgendwas aus. Und wenn du das machst, dann darfst du danach auch wieder anfangen, wann immer dir das Spaß macht. Trump ist noch mehr Israel-Unterstützer als Biden das jemals gewesen ist. Und ich glaube nicht, dass zwischen Netanyahu und Trump irgendein Blatt passt. Israel hat ein erhebliches militärisches und vor allen Dingen ein wirtschaftliches Problem. Weil ja auch die Leute, die da wohnen, absolut satt sind von Krieg und ganz viele Leute Israel verlassen. Vor allen Dingen aber das zionistische System, es zieht niemand mehr hin. Sie haben ihn militärisch verloren, sie haben ihn wirtschaftlich verloren und sie haben ihn vor allen Dingen institutionell verloren. Denn es gibt, glaube ich, niemanden auf dieser Welt, der Israel wirklich noch zum Freund hat, nach Zehntausenden von Toten und Zehntausenden von Gebäuden, die gesprengt worden sind. Ich denke, jeder weiß, was Israel angeht.
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0: 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Jetzt Meldungen aus der Trigger FM Redaktion. 6 Regierungschefs wollen beim nächsten EU-Haushalt deutlich sparen. Dazu gehören Bundeskanzler Friedrich Merz und die Regierungschefs von Dänemark, den Niederlanden, Schweden und Finnland. Laut Bild fordern sie in einem Brief Einsparungen von mehreren 100 Milliarden Euro. Hintergrund ist, dass die EU-Kommission um Ursula von der Leyen für die Jahre 2028 bis 2034 rund 2 Billionen Euro haben möchte. Das wären etwa 60% mehr Steuergeld als bisher. Wer ein Konto bei einer Bank in der Schweiz, in Großbritannien, der Türkei, den USA oder den Vereinigten Arabischen Emiraten hat, sollte aufhorchen. Denn ab Montag, dem 11. Januar 2027, dürfen Banken aus solchen Drittstaaten Kunden in Deutschland Konten, Kredite und Garantien nicht mehr einfach aus dem Ausland anbieten. Laut Bundesbank brauchen sie dafür grundsätzlich eine zugelassene Zweigstelle in Deutschland. Hintergrund ist eine neue EU-Bankenrichtlinie. Für Konten in EU-Ländern, in Liechtenstein oder Norwegen, ändert sich nichts. Verträge, die vor dem 11. Juli 2026 geschlossen wurden, sind zunächst auch geschützt. Kündigen darf die Bank aber trotzdem. Wer betroffen ist, sollte deshalb das Datum seines Vertrags prüfen und Post von der Bank nicht ungelesen liegen lassen. Die Grünen im Bundestag wollen große Vermögen stärker besteuern. Das berichtet die Zeit, der ein entsprechender Antrag der Grünen-Fraktion vorliegt. Der Plan? Ab 500 Millionen Euro Vermögen sollen 2% steuerfällig werden, ab 1 Milliarde 3% und ab 10 Milliarden 4%. Betroffen wären laut Fraktion nur wenige hundert Menschen, aber auch Betriebe fallen darunter. Die Grünen rechnen mit rund 20 Milliarden Euro Einnahmen im Jahr. 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
1: Also ich habe auch zuletzt an der Tankstelle habe ich jetzt mir so einen Propangasflasche gekauft. Und da stand drauf CO2-neutral. Und ich dachte, wie machen sie denn das jetzt? Und da war so ein grünes Label. Also diese 11 Kilogramm Propangas, was ich da kaufen kann, ist es CO2-neutral. Ja, weil die CO2-Zertifikate kaufen. Das kommt mir doch so ein bisschen vor. So ein bisschen wie Mittelalter. Also ich bin armer CO2-Sünder. Ja, und damit aber meine Seele noch in den Himmel kommt, muss ich den Groschen in den Beutel schmeißen.
2: Also moderner Ablasshandel.
1: Das ist exakt ein Ablasshandel.
2: Nicht anders.
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1: Die Reaktionen halte ich für völlig überzogen, ja, wenn Söder russische Panzer zu uns rollen sieht. Und mir kommt das ein bisschen inszeniert vor. Also ich habe mal darüber nachgedacht. Also es geht darum, Schulden zu machen, Geld zu besorgen. In der EU und auch in Deutschland. Das ist ja ganz deutlich. Und ich denke, einmal, um einen Frieden in der Ukraine zu verhindern, dann um die Rüstungsmaschinerie, also die Kriegswirtschaft, richtig anzuwerfen. Und am Ende bedeutet das, dass das Geld einfach nur umverteilt wird. Also das Geld der Steuerzahler kommt in die Taschen der Aktionäre der Rüstungsfirmen, also BlackRock und die ganzen anderen großen Vermögensverwalter. Und der Schaden, der dadurch entstanden ist, dafür muss der Steuerzahler dann wieder aufkommen und wird richtig zur Kasse gebeten. Also das wird auf jeden Fall höhere Steuern geben, es wird vieles abgeschafft werden. Der IFO-Mann Fuest, ich weiß nicht mehr, wie der ausgesprochen wird, der sagt ja schon jetzt, als erstes muss das Elterngeld weg.
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1: Allein wenn ich Deutschland mir anschaue. In Deutschland ist es verboten, per Gesetz mittlerweile, zu einem Mann, der aussieht wie ein Mann, spricht wie ein Mann, watschelt wie ein Mann, Oberarme wie ein Mann, zu sagen, er ist ein Mann, sondern man muss den Karnevalsirrsinn mittragen und sagen, na selbstverständlich ist das eine Frau. Bin des Kaisers neue Kleider. Vollkommen klar. Ihr wisst alle, von wem ich rede. Sitzt sogar im Bundestag. Okay, hübsch hässlich, schaut aus wie Dresden nach 45. Aber es ist keine Frau. Es ist keine Frau. Es ist ein Mann. Er fühlt sich, das gestehe ich zu, er fühlt sich wie eine Frau. Die Gefühle verletze ich nicht. Ich fühle mich manchmal, wenn ich die Einkommensteuer zahle, wie ein Hund. Weil dann würde ich lieber die Hundeabgabe zahlen, weil die ist in meiner Gemeinde 5 Euro. Ja, aber nicht 100.000 Euro. Ja, so.
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0: 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Jetzt Meldungen aus der Trigger FM Redaktion. Nach der Wahl in Berlin gibt es Streit ums Geld. Wie die Epoch Times berichtet, drohen Bundesländer mit Unionsregierung einer möglichen Berliner Regierung unter Führung der Linken damit, Ausgleichsmittel zu streichen. CSU-Fraktionschef Klaus Holleczek knüpft die Finanzierung der Hauptstadt demnach an eine klare Absage an Antisemitismus in der Regierung. Die SPD warnt vor finanziellem Druck und hält das verfassungsrechtlich für höchst problematisch. Wer ein Konto bei einer Bank in der Schweiz, in Großbritannien, der Türkei, den USA oder den Vereinigten Arabischen Emiraten hat, sollte aufhorchen. Denn ab Montag, dem 11. Januar 2027, dürfen Banken aus solchen Drittstaaten Kunden in Deutschland Konten, Kredite und Garantien nicht mehr einfach aus dem Ausland anbieten. Laut Bundesbank brauchen sie dafür grundsätzlich eine zugelassene Zweigstelle in Deutschland. Hintergrund ist eine neue EU-Bankenrichtlinie. Für Konten in EU-Ländern, in Liechtenstein oder Norwegen, ändert sich nichts. Verträge, die vor dem 11. Juli 2026 geschlossen wurden, sind zunächst auch geschützt. Kündigen darf die Bank aber trotzdem. Wer betroffen ist, sollte deshalb das Datum seines Vertrags prüfen und Post von der Bank nicht ungelesen liegen lassen. Der Caritasverband Salzgitter hat sich zur fristlosen Kündigung von Kerstin Zimmermann geäußert. Das berichtet das Magazin Tichys Einblick. Zimmermann ist Weltmeisterin im Bodybuilding. Sie hatte auf einer Ortsteilliste der AfD kandidiert, ohne selbst Parteimitglied zu sein. Die Caritas erklärt, eine aktive Kandidatur für eine Organisation, die als gesichert rechtsextremistisch eingestuft ist, passe nicht zu den Grundwerten von Kirche und Caritas. Zimmermanns Anwalt Dirk Schmitz kritisiert die Begründung. Sie sei weder auf bestimmte Tätigkeiten noch auf persönliches Fehlverhalten beschränkt und könne damit alle Beschäftigten treffen, die sich aktiv für die AfD einsetzen. 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
1: Wer Zweifel hat an der Korrektheit des Wahlvorganges, möge sich durch eigene Präsenz in den Wahllokalen wenigstens für seinen persönlichen Bereich ein eigenes Bild machen. Hingehen, gucken, teilnehmen, Ergebnisse kontrollieren, den Wahlhelfern über die Schulter schauen, Listen durchsehen. Das ist ausdrücklich so ermöglicht. Mhm. Jeder hat das Recht dazu. Wir müssen nicht orakeln über irgendwelche Fälschungen oder Nichtfälschungen, sondern wer hier Besorgnisse hat. Es gibt so viele, die Zweifel haben an der Richtigkeit des Wahlvorganges. Dann geht in Dreiteufelsnamen am Wahlsonntag nach 18 Uhr in die Wahllokale, in eure Wahllokale und nehmt an der Auszählung der Stimmen teil.
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1: Erste Sekunde auf amerikanischem Boden und erster Kontakt zu dieser Uber-Fahrer. Und wir reden nach 10, 20, 30 Sekunden. Ich sag so, wow. Er hat mich gefragt, warum ich so gut Englisch spreche. Ich so, ich bin mit amerikanischen, also Medien aufgewachsen und Computerspielen. Und er war irgendwie Iraker, ne? Und er so, bei mir auch so. Ich hab's alles von Pornos gelernt. Und ich so, ja, Mann, ich auch. Und dann haben wir erstmal darüber geredet, dass wir wirklich so echt viel, auch so Pornos geguckt haben. Also ich dachte mir so, wow, das hat so 30 Sekunden gedauert. Und ich rede mit so einem wildfremden Typ einfach darüber, irgendwie, wie wir halt irgendwie Englisch gelernt haben über Pornografie. Und da dachte ich mir, das ist so ein Gespräch, das kannst du zwar auch in einem Berliner Uber oder einem Hamburger Uber mal haben.
2: Aber eher schwierig.
1: Dieses Level an Geschwindigkeit und Intimität so, wo es dann direkt wirklich um so Sachen geht, die man jetzt nicht jedem mitteilt, hatte ich noch nirgendwo in meinem ganzen Leben so schnell wie in den USA.
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2: Der deutsche Michel sitzt jetzt auf seinem Sofa und steht vor der Situation, dass erstens sein Land wirtschaftlich an die Wand fährt. Und zwar komplett. Dass er zweitens morgen Russland zum Feind hat und 6000 Atomraketen. Und dass Baerbock gerade dafür sorgt, dass er mit den Chinesen morgen auch verfeindet ist. Ist es das, was er möchte in 5 Jahren? Ist das die Vorstellung, wie er in 5 Jahren leben möchte? Was glaubt er denn, wo er damit hinkommt? Auswandern oder was ist die Alternative?
3: Nach China vielleicht.
2: Ja, nach China, ja.

0: 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Jetzt Meldungen aus der Trigger FM Redaktion. Der amerikanische Minister Rubio sagte in einem Video, Massenmigration sei für jede Gesellschaft sehr teuer und auf Dauer nicht tragbar. Die Länder Europas würden das gerade lernen. Die USA hätten es nach 4 Jahren unter der Regierung Biden gelernt. Sein Bild dafür? Er sei nicht gegen Regen, sondern gegen Flut. Gleichzeitig betont er, Amerika habe in Europa sehr starke Verbündete und nicht jedes Land dort sei gleich. Die Grünen im Bundestag wollen große Vermögen stärker besteuern. Das berichtet die Zeit, der ein entsprechender Antrag der Grünen-Fraktion vorliegt. Der Plan? Ab 500 Millionen Euro Vermögen sollen 2% steuerfällig werden, ab 1 Milliarde 3% und ab 10 Milliarden 4%. Betroffen wären laut Fraktion nur wenige hundert Menschen, aber auch Betriebe fallen darunter. Die Grünen rechnen mit rund 20 Milliarden Euro Einnahmen im Jahr. Die SPD macht Druck für ein mögliches Verbotsverfahren gegen die AfD. In einer gemeinsamen Erklärung fordern die SPD-Fraktionschefs aus dem Bundestag und aus allen Landesparlamenten, die Voraussetzungen für ein Verbot gründlich zu prüfen. Die Verfassungsorgane, die einen solchen Antrag stellen dürfen, sollen dafür eine Arbeitsgruppe von Bund und Ländern einsetzen. Diese Gruppe soll Material sammeln, ordnen und unabhängig bewerten. In der Erklärung bezeichnet die SPD die AfD als rechtsextreme Partei. 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
1: Das ist total verfassungswidrig. Also es ist ganz klar, die Idee des Grundgesetzes ist, es geht um die Freiheit. Ausnahmsweise wird die Freiheit mal eingeschränkt, weil grenzenlose Freiheit geht dann eben nicht. Und das heißt mit anderen Worten, die Denkart der Verfassung ist, es ist alles erlaubt, außer es ist verboten. Und das ist der entscheidende Punkt. Und wenn man dann dieses alles ist erlaubt, außer verboten, wenn man dieses alles erlaubt, anfängt einzuschränken und sagt, naja, Moment mal gerade, ist doch nicht alles erlaubt. Das nicht, wenn es böse ist, wenn es unhöflich ist, wenn es frech ist, wenn es gemein ist, dann ist es auch nicht erlaubt. Dann bleibt von der Meinungsfreiheit nicht mehr viel übrig. Die Idee ist ja gerade, man schützt die Meinungsfreiheit dadurch, dass man ganz weite, klar definierte Grenzen zieht. Und alles, was innerhalb dieser Grenze passiert, ist völlig in Ordnung. Das kann meinetwegen unhöflich sein, dann hat man jemanden, ist man jemand auf die Füße getreten. Das ist ja, oder es kann auch menschlich unanständig sein, aber das ist rechtlich nicht relevant. Rechtlich geht es um die Meinungsfreiheit. Und es kann nicht sein, dass man sagt, ja, jetzt gucken wir mal.
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1: Jetzt habe ich übrigens gelesen, nach einem Bericht von German Foreign Policy haben sich Manager großer Rüstungskonzerne letzte Woche auf einem Geheimtreffen in Hamburg auf dem britischen Flugzeugträger Queen Elizabeth, da haben sie da eine Konzentration der europäischen Rüstungsbranche geplant. Die soll dann, also danach, nach diesem Bericht, zu einer einzigen großen zusammengeschweißt werden. Und es ging wohl auch um eine massive Ausweitung der Rüstungsproduktion über europäische Grenzen hinweg. Jetzt ist halt die Frage, wer setzt sich durch? Die Vernunft oder die Rüstungsindustrie?
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1: Wir haben es ja gemerkt, als kritische Bürger, dazu musst du kein Journalist sein, wenn du als kritischer Bürger irgendwas Falsches aus der Sicht der Regierung gepostet hast, dann kam die Bank, hat die dein Bankkonto gekündigt. Also eine unpolitische Dienstleistung wurde gegen den Bürger benutzt. Und das geht bei Bitcoin zum Beispiel nicht, weil bei Bitcoin gibt es keine Bitcoin-Bank. Jeder, der Bitcoins besitzt oder eben Satoshi besitzt, den kann man nicht kündigen. Und deswegen müsste man anfangen, darüber nachzudenken und sagen, es gibt viele Coins. Aber das ist eben einer, der ist jetzt der bekannteste, relativ stabilste, wird auch benutzt. Aber wir müssen weg von einem Geld, was der Staat ausgibt, während derselbe Staat uns gängelt.
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Jetzt Meldungen aus der Trigger FM Redaktion. In Sachsen-Anhalt führt die AfD Gespräche mit dem BSW. Demnach will AfD-Politiker Ulrich Siegmund im Dezember Ministerpräsident werden. Und zwar auch dann, wenn er im Landtag keine eigene Mehrheit hat. Er wäre der erste Regierungschef der AfD in Sachsen-Anhalt und auch in Deutschland. Nach dem Berliner Wahlsieg der Linken fürchtet die Deutsche Polizeigewerkschaft in Berlin eine Abwanderungswelle bei der Polizei. Landeschef Frank Teichert sagt der Berliner Zeitung, er höre von immer mehr Beamten, die in ein anderes Bundesland wechseln wollen. Er warnt vor Kürzungen und weniger Befugnissen. Ganz so einfach ist ein Wechsel aber nicht. Dafür muss jemand im Tausch nach Berlin kommen. Und so jemanden zu finden, sei laut Teichert gerade schwierig. Die Bild berichtet, dass Polizisten in internen Chatgruppen darüber sprechen, sich gemeinsam in Brandenburg zu bewerben. Die Polizeigewerkschaft im Saarland bietet wechselwilligen Berliner Beamten zudem eine neue berufliche Perspektive an. 6 Regierungschefs wollen beim nächsten EU-Haushalt deutlich sparen. Dazu gehören Bundeskanzler Friedrich Merz und die Regierungschefs von Dänemark, den Niederlanden, Schweden und Finnland. Laut Bild fordern sie in einem Brief Einsparungen von mehreren 100 Milliarden Euro. Hintergrund ist, dass die EU-Kommission um Ursula von der Leyen für die Jahre 2028 bis 2034 rund 2 Billionen Euro haben möchte. Das wären etwa 60% mehr Steuergeld als bisher. 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
1: Wickert, der war doch bei Maischberger und hat dann erzählt, dass ihm Frauen erzählt hätten, am Jungfernstieg in Hamburg könne man nicht laufen, weil da werde man bedrängt und da sind halt diese großen Banden von jungen Migranten und so. Und dann sagte sie zu ihm, das ist doch nur anekdotische Evidenz. Das ist doch,
2: stimmt,
1: ich meine, da hat ja jeder Fernsehsender schon drüber berichtet. Also Frau Ammann könnte auch mal was lesen, wenn sie zu einer Talkshow fährt.
2: Frau Ammann ist aber auch die, die ihr Höschen durchnässt, wenn Robert Habeck erwähnt wird in einer Sendung, weil dann gießt sie sich dort
3: so
2: über den
3: charmant.
2: Tisch. Mhm. Ja. Man kann sich dem Charme nicht entziehen.
3: Oh.
2: Ja.
1: Ja, genau.
3: Das hat sie gesagt?
1: Blick, ja. Ja, das hat sie gesagt.
3: Ah,
2: also
3: dann
2: nicht nur
3: sie
2: gesagt, nicht nur gesagt, Ulrike, wenn du ihre Augen dabei
3: man
2: siehst, ihre
3: gesehen.
2: Körpersprache, hat sie dabei auch noch andere Dinge getan, als mir zu sprechen. Und es ist in die Geschichte des Staatsfernsehens eingegangen. Das ist fast wie Miosga. Die krabbelte ja über den Tisch.
3: Ja, das fand ich das war wie so ein Theaterstück. Da habe ich mich gefragt, ist das echt oder ist das jetzt gespielt? Das fand ich
1: Miosga
3: so
1: und Ammann prügeln sich um Habeck.
3: Ja, wirklich. Wahnsinn. Das wäre doch mal was.
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1: Also wie können Sie sich das erklären, dass die Partei, die ja eigentlich für Ziele steht wie Ökologie, für Umwelt, für Frieden, sich halt in diese Richtung entwickelt hat?

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1: Jeder Stamm im Amazonas hat ein Recht darauf, seine Identität zu behalten, zum Beispiel. Jeder Stamm hat das. Und auch jedes Land hat letztendlich das Recht, seine Identität zu behalten und zu wahren und sich gegen eine überfließende Einwanderung zu schützen. Das ist aber im Prinzip keine Ablehnung dieser Dinge, sondern es geht darum, sie lehnen diese Programme ab, die dahinter stehen. Und das ist der Punkt.
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1: 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Jetzt Meldungen aus der Trigger FM Redaktion. Die SPD macht Druck für ein mögliches Verbotsverfahren gegen die AfD. In einer gemeinsamen Erklärung fordern die SPD-Fraktionschefs aus dem Bundestag und aus allen Landesparlamenten, die Voraussetzungen für ein Verbot gründlich zu prüfen. Die Verfassungsorgane, die einen solchen Antrag stellen dürfen, sollen dafür eine Arbeitsgruppe von Bund und Ländern einsetzen. Diese Gruppe soll Material sammeln, ordnen und unabhängig bewerten. In der Erklärung bezeichnet die SPD die AfD als rechtsextreme Partei. Der amerikanische Minister Rubio sagte in einem Video, Massenmigration sei für jede Gesellschaft sehr teuer und auf Dauer nicht tragbar. Die Länder Europas würden das gerade lernen. Die USA hätten es nach 4 Jahren unter der Regierung Biden gelernt. Sein Bild dafür? Er sei nicht gegen Regen, sondern gegen Flut. Gleichzeitig betont er, Amerika habe in Europa sehr starke Verbündete und nicht jedes Land dort sei gleich. In Sachsen-Anhalt führt die AfD Gespräche mit dem BSW. Demnach will AfD-Politiker Ulrich Siegmund im Dezember Ministerpräsident werden. Und zwar auch dann, wenn er im Landtag keine eigene Mehrheit hat. Er wäre der erste Regierungschef der AfD in Sachsen-Anhalt und auch in Deutschland. 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
1: Und das Einzige, was die Europäer machen, ist genau das, was die Deutschen machen. Sie vernichten sich mit Gewalt selbst in Wirtschaftszweigen, die zukunftsträchtig sind und kaufen oder beziehungsweise bauen Lastenräder auf der anderen Seite. Also wir fallen enorm in Europa zurück, auch gegenüber Südostasien, selbst gegen Afrika. Wenn man da sieht, wie da per SMS auch Bitcoin und da ist auch Cardano relativ groß in Afrika, wie die transferiert werden können, da fällt die EU einfach in sich zusammen, weil sie ein Monster geworden ist, was nicht mehr kontrollierbar ist.
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1: Es gibt eben Menschen, die haben Freude daran, die empfinden Lust darin, irgendetwas, etwas Gemeines zu tun. Die brauchen auch das Gefühl, der andere leidet darunter. Ja, das ist gerade das, was sie antreibt. Und das ist etwas, das ist das Böse an sich. Das gibt es schon. Ich glaube nicht, dass das so wahnsinnig prädominant ist. Ich glaube auch nicht, dass das die maßgebliche Kraft für die meisten ist. Ich glaube, die allermeisten Menschen sind da sehr viel rationaler und sind bereit zu kooperieren. Die kannst du auch durch positive Verstärkung irgendwo hinbringen. Aber ich glaube, es gibt tatsächlich einen gewissen Prozentsatz, den erreicht man damit nicht. Und ich glaube auch, dass der durch eine Negativselektion momentan bei uns in der Regierung sitzt. Ja.
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1: Ja, ihr Lieben, ich glaube, es liegt auch wirklich daran, dass all diese Politchargen in den letzten 4 Jahren gemerkt haben, was man mit den Leuten alles machen kann. Mhm. Die haben also den letzten Rest von Respekt vor dem Bürger haben die verloren. Und ich kann es zum Teil sogar nachvollziehen. Wie gesagt, Finger in Po, juhu, alles hilft gegen Corona. Die Leute haben halt wirklich jeden Scheiß ungefragt, ohne zu hinterfragen, mitgemacht. Und ich glaube tatsächlich, dass das jetzt auch eine der Konsequenzen daraus ist. Wir werden nicht mehr ernst genommen und deswegen macht man dieses Schauspiel ganz offen.
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0: 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Jetzt Meldungen aus der Trigger FM Redaktion. 6 Regierungschefs wollen beim nächsten EU-Haushalt deutlich sparen. Dazu gehören Bundeskanzler Friedrich Merz und die Regierungschefs von Dänemark, den Niederlanden, Schweden und Finnland. Laut Bild fordern sie in einem Brief Einsparungen von mehreren 100 Milliarden Euro. Hintergrund ist, dass die EU-Kommission um Ursula von der Leyen für die Jahre 2028 bis 2034 rund 2 Billionen Euro haben möchte. Das wären etwa 60% mehr Steuergeld als bisher. Die Grünen im Bundestag wollen große Vermögen stärker besteuern. Das berichtet die Zeit, der ein entsprechender Antrag der Grünen-Fraktion vorliegt. Der Plan? Ab 500 Millionen Euro Vermögen sollen 2% steuerfällig werden, ab 1 Milliarde 3% und ab 10 Milliarden 4%. Betroffen wären laut Fraktion nur wenige hundert Menschen, aber auch Betriebe fallen darunter. Die Grünen rechnen mit rund 20 Milliarden Euro Einnahmen im Jahr. Der Caritasverband Salzgitter hat sich zur fristlosen Kündigung von Kerstin Zimmermann geäußert. Das berichtet das Magazin Tichys Einblick. Zimmermann ist Weltmeisterin im Bodybuilding. Sie hatte auf einer Ortsteilliste der AfD kandidiert, ohne selbst Parteimitglied zu sein. Die Caritas erklärt, eine aktive Kandidatur für eine Organisation, die als gesichert rechtsextremistisch eingestuft ist, passe nicht zu den Grundwerten von Kirche und Caritas. Zimmermanns Anwalt Dirk Schmitz kritisiert die Begründung. Sie sei weder auf bestimmte Tätigkeiten noch auf persönliches Fehlverhalten beschränkt und könne damit alle Beschäftigten treffen, die sich aktiv für die AfD einsetzen. 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
1: Hochprofessionell auch diese Geschichten dann verbreitet werden. Wir haben den Inlandsgeheimdienst. Haldenwang war ja bis vor kurzem dann noch der Chef. Und der Inlandsgeheimdienst sagt, wir passen tagesaktuell auf, dass die richtigen Narrative kursieren. Und wenn mal die falschen kursieren sollten, wenn die Menschen auf die Idee kommen könnten, eine andere Geschichte zu glauben, dann haben wir sofort tagesaktuell entsprechende Gegenmöglichkeiten, das Ganze zu debunken. Das heißt, es wird hochprofessionell gemacht. Und deswegen müssen wir uns schon bewusst sein, dass dieser Debattenraum, diese Manipulation, die findet auf eine Art und Weise statt, die ist so geschickt, die ist in 100, 120 Jahren so verfeinert worden, dass bei dem Menschenbild, das ich habe, die Menschen sind friedlich, sie würden sich nicht töten, dass das doch sehr gezielt immer wieder unterlaufen wird, hochprofessionell, und umso wichtiger ist einfach die Aufklärung, man kann es nicht genug betonen.
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1: Und so groß wie das klingt, kann das nur wieder eine Profilneurose aus Berlin sein. Das ist ja auch dieser World Health Summit, den man auch kaum aussprechen kann, ist eine Pharma-Lobby, ein Pharma-Lobby-Treffen von Politikern, Wichtigtouren und Industrie, bei denen sie dann den sozusagen die WHO-Plan für Deutschland und Europa abstecken wollen. Und Norbert Hering macht das kurz und sagt, es gibt 7 Punkte, die wir von diesem World Health Summit wissen müssen. Erstens, dass das alles von der Pharmaindustrie bezahlt wird. Zweitens, dass der WHO-Pandemievertrag kippelt. Dass Karl Lauterbach ihn trotzdem für wahnsinnig wichtig hält, weil er weltweit dazu führen kann, dass die sozialen Medien vernünftig zensiert werden, und dass Christian Drosten möchte, dass im Pandemiefall Listen von verlässlichen Wissenschaftlern erstellt werden, die sich zum Stand der Wissenschaft äußern dürfen.
2: Ja, das ist auch der Punkt, der mich am meisten aufgeregt hat, muss ich sagen.
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1: Dass man ein großes Angstszenario zeigt, medial auch befeuert. Und das ist natürlich, wenn wir es anwenden auf Krieg, es wird wohl nicht aus meine Prognose, meine persönliche, ich rede ja auch mit meiner Mama drüber, die den Krieg noch teilweise miterlebt hat, denn es gab Kriege in der Vergangenheit, man darf jetzt nicht irgendwie so tun, immer wenn ich mit Leuten spreche, da kommt nichts und da passiert nichts, die machen nichts und so. Ich bin der Meinung, es werden tatsächlich Bomben fallen, wenn sie ein System abräumen wollen, wird es nicht ohne gehen, das heißt also, die Leute müssen in die schlimmste Angst aller Zeiten kommen, aber sie werden eben nicht alles flächendeckend bombardieren, sondern es wird ein paar Plätze geben, so wie Bergamo, Madrid und
2: also eine Show, wie du würdest es als Show bezeichnen?
1: Genau das gleiche Muster abgefahren werden. Auch die Ukraine ist ja ein solches Muster. Also die Angstgenerierung ist sozusagen die Kriegsführung gegen die Gehirne der Menschen. Das ist die Angstkriegsführung.
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Jetzt Meldungen aus der Trigger FM Redaktion. Der Caritasverband Salzgitter hat sich zur fristlosen Kündigung von Kerstin Zimmermann geäußert. Das berichtet das Magazin Tichys Einblick. Zimmermann ist Weltmeisterin im Bodybuilding. Sie hatte auf einer Ortsteilliste der AfD kandidiert, ohne selbst Parteimitglied zu sein. Die Caritas erklärt, eine aktive Kandidatur für eine Organisation, die als gesichert rechtsextremistisch eingestuft ist, passe nicht zu den Grundwerten von Kirche und Caritas. Zimmermanns Anwalt Dirk Schmitz kritisiert die Begründung. Sie sei weder auf bestimmte Tätigkeiten noch auf persönliches Fehlverhalten beschränkt und könne damit alle Beschäftigten treffen, die sich aktiv für die AfD einsetzen. Nach dem Berliner Wahlsieg der Linken fürchtet die Deutsche Polizeigewerkschaft in Berlin eine Abwanderungswelle bei der Polizei. Landeschef Frank Teichert sagt der Berliner Zeitung, er höre von immer mehr Beamten, die in ein anderes Bundesland wechseln wollen. Er warnt vor Kürzungen und weniger Befugnissen. Ganz so einfach ist ein Wechsel aber nicht. Dafür muss jemand im Tausch nach Berlin kommen. Und so jemanden zu finden, sei laut Teichert gerade schwierig. Die Bild berichtet, dass Polizisten in internen Chatgruppen darüber sprechen, sich gemeinsam in Brandenburg zu bewerben. Die Polizeigewerkschaft im Saarland bietet wechselwilligen Berliner Beamten zudem eine neue berufliche Perspektive an. Die SPD macht Druck für ein mögliches Verbotsverfahren gegen die AfD. In einer gemeinsamen Erklärung fordern die SPD-Fraktionschefs aus dem Bundestag und aus allen Landesparlamenten, die Voraussetzungen für ein Verbot gründlich zu prüfen. Die Verfassungsorgane, die einen solchen Antrag stellen dürfen, sollen dafür eine Arbeitsgruppe von Bund und Ländern einsetzen. Diese Gruppe soll Material sammeln, ordnen und unabhängig bewerten. In der Erklärung bezeichnet die SPD die AfD als rechtsextreme Partei. 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
1: Es gibt ein Getränk, was ich sehr gerne trinke, das ist Koffein. Koffein, also Koffein in Form von Kaffee, ist ein Nervengift. Und ich weiß nicht, ob es bekannt ist, aber kann man auch googeln oder bingen, wenn man mal anschaut, was Netzbau, wenn man Spinnen Koffein gibt, ich weiß nicht, ob ihr das Experiment kennt, da hat man Spinnen verschiedene tatsächliche Drogen gegeben, also von Heroin, LSD und so weiter, alles mögliche, die ganz schlimmen Sachen. Und die Netze, die am zerstörerischsten aussehen, sind die Netze, wo Spinnen Koffein bekommen haben. Das ist erstaunlich, hat mich dann auch sehr nachdenklich gemacht.
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1: Dass es zu einem Schuldenschnitt kommt. Und da ist es eben so, dass die größte Gefahr davon ausgeht, wenn an einem Donnerstag oder ein Freitag ein Feiertag ist, dass die Banken eben 4 Tage haben, um solche Dinge auch vorzubereiten. Das möchte ich jetzt noch gar nicht so sehr in den Fokus heben. Die Gefahr ist immer da, weil das Geldsystem, wie wir es kennen, in dieser Art und Weise nicht durchzuhalten ist.
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1: Es wird der Sache nicht gerecht, weil ein kollektives Wir impliziert, dass wir das in unserem Namen passiert. Die überwiegende Mehrheit in Deutschland spricht sich in diversen Umfragen gegen Rüstungsexporte in Krisengebieten aus. Also in unserem Namen passiert das nicht, wenn irgendjemand von Rheinmetall, Geostrategen, Militärs, Großinvestoren, Geopolitiker das große Geld ziehen, weil gerade die Auftragslage für Panzer gut ist. Kann ich nachvollziehen, da sind sie einer Meinung. Aber es passiert nicht im Namen des Volkes. Und deswegen kann auch das Volk in dieser Hinsicht auch mit den Konsequenzen nicht in die Haftung, Mithaftung genommen werden. Der zweite Punkt ist der kausale Zusammenhang, die Kausalität zwischen etwaig einschlagenden Bomben in Afghanistan und Irak und Ali, wohlgemerkt aus Tunesien, der im Berliner Freibad Alessa an den allerwertesten Grab steht, die müsste man erstmal darlegen, bevor man das in den Raum stellt.
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Jetzt Meldungen aus der Trigger FM Redaktion. Bremerhaven soll zu einer militärischen Drehscheibe für die Bundeswehr und ihre Verbündeten ausgebaut werden. Das Verteidigungsministerium, das Land Bremen und ein Logistikkonzern haben dazu eine Absichtserklärung unterschrieben. Ausgebaut werden sollen der Überseehafen, Straßen, Brücken und der Bremer Flughafen. Der Bund plant dafür bis 2031 rund 1.350.000.000 Euro ein. Das Land Bremen gibt mehr als 212 Millionen Euro dazu. Verteidigungsminister Pistorius sagte, im Ernstfall müssten in Bremerhaven zehntausende Soldaten auf dem Weg an die Ostflanke versorgt werden. In sozialen Netzwerken ist sogar von bis zu 800.000 Soldaten innerhalb von 6 Monaten die Rede. Die Berliner Linke schickt Elif Eralp als Spitzenkandidatin ins Rennen für das Bürgermeisteramt. Und das, obwohl sie bis 2025 Mitglied im Verein Rote Hilfe war. Der Verfassungsschutz stuft die Rote Hilfe als linksextremistisch ein. Die Linke sieht das gelassener. Nach Angaben der Partei war Eralp über Jahre nur passives Mitglied. Eine eigene Stellungnahme von Eralp gibt es dazu noch nicht. In den Vereinigten Staaten sind die Todesfälle durch Covid-19 laut einer Studie um bis zu 2/3 zu hoch erfasst worden. Zu diesem Ergebnis kommen der Chemie-Nobelpreisträger Michael Levitt und seine Mitautoren, darunter der Epidemiologe und Statistiker John Ioannidis. Die Forscher haben nach eigenen Angaben knapp 57 Millionen Totenscheine aus den Jahren 2003 bis 2023 neu ausgewertet und mit der offiziellen Todesursachenstatistik verglichen. 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
1: Nvidia, ja, muss man kurz erklären. Und wie das zusammenhängt, Selten Erden hast schon gesagt, das ist für die Herstellung von Computerchips essentiell. Und das letztlich ist alles ein Teil der großen wirtschaftlichen Blase, will ich nicht sagen, aber dieses großen Zukunftsfeldes, künstliche Intelligenz. Also alles, was sozusagen die nächste Generation von Google dann ist, also was ja, die Computerverarbeitung von Informationen, die Selbstständige angeht. Also Energie braucht es dafür, seltene Erden braucht es dafür und Handelswege braucht es natürlich auch immer, aber Energie und seltene Erden, das sind die beiden Riesenfaktoren, die da Trump auch ganz oben, ganz offiziell auf die Liste gesetzt hat. Er spricht ja immer wieder davon, auch bei der Eingemeindung Kanadas, da sagt er immer wieder, ihr solltet euch freuen, wenn ihr in die USA kommt, ihr seid ja schon umzingelt von chinesischen Handelsschiffen und die müssen wir wegkriegen. Also er sagt das immer ganz klar und ganz direkt, dass es da um China geht und die Industrie der Zukunft, diese KI-Industrie, in der ja auch, Klammer auf, wie du ja immer extra betonst, Elon Musk eigentlich ist. Der verkauft keine Autos, sondern KI.
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1: Die Unruhe ist die Bürgerpflicht derzeit. Ja, wir müssen erkennen, dass es wirklich auf jeden Einzelnen ankommt und dass wir nur auf diese Art und Weise eine Chance haben. Die sehe ich in zweierlei Hinsicht. Zum einen über das Internet, Sie haben es angesprochen, noch haben wir es. Ja, und das andere, weil die andere Seite überheblich wird. Sie geht also davon aus, wir können uns jetzt alles erlauben. Das erlebt man also beim Regierungshandeln wöchentlich, dem man hergeht und sagt, egal, die Wahlen, naja, das kriegen wir auch irgendwie in den Griff. Ja, aber die dürfen uns jetzt nicht mehr dazwischen pfuschen. Und das ist unsere Chance.
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2: Könnt ihr es eigentlich quantifizieren? Also könnt ihr sagen, wenn ihr ständig gegen russische Desinformation kämpft, wie viel gibt es davon eigentlich und warum ist das so wichtig? Und man merkt, dann ist man schnell isoliert, einfach in der Runde. Es sind Vertreter da von Bundesregierung, von großen Medien, Militärs sind da etc. Dann wird man schon ein bisschen komisch angeschaut und die Antwort ist, nee, quantifizieren können wir das nicht, aber wir kämpfen einfach voll dagegen, weil wichtig ist, dass die Menschen das Richtige denken und fühlen. Und da sage ich halt, es ist wirklich unehrlich und es ist höchst gefährlich, weil wir momentan an der Schwelle sind. Dieser zerstörte Debattenraum ist natürlich auch dann der Nährboden dafür, dass Gewaltexzesse möglich sind, dass Kriege möglich sind, also das Thema von der heutigen Sendung. Insofern, ja, glaube ich, ist es wirklich wichtig, dass die Menschen darüber Bescheid wissen, dass sie aufklären und dass auch jeder Mensch ein Stück weit selbst sich wieder in diesen Debattenraum einbringen kann, um die Demokratie ein Stück weit zu schützen, um den Frieden einfach zu schützen. Das war heute wichtiger, als es jemals war.
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0: 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Jetzt Meldungen aus der Trigger FM Redaktion. Der Konflikt um den verschärften Sparkurs bei VW geht in die nächste Runde. Der Autobauer will Kosten sparen und hat daher eine Reihe von Tarifverträgen gekündigt. Sie sollen neu verhandelt werden. Im Winter zeichnet sich daher ein harter Arbeitskampf ab und Einschnitte für die Beschäftigten. Es geht um die Beschäftigten der Volkswagen AG in Deutschland. Dazu zählen die Marken Volkswagen PKW und Nutzfahrzeuge, die Komponentensparte und zentrale Konzernbereiche. Der Haustarif bei Volkswagen gilt für rund 130.000 Beschäftigte in Deutschland. Von dem Schritt nicht betroffen sind VW-Töchter wie Audi oder der Sportwagenbauer Porsche. Im Thüringer Landtag in Erfurt ist erstmals in einem deutschen Landesparlament öffentlich über ein mögliches Verbot der AfD beraten worden. Bei der Anhörung kamen Verfassungsrechtler, der frühere Verfassungsschutzpräsident Hans-Georg Maaßen und der Entertainer Harpe Kerkeling zu Wort. Kerkeling sagte, er spreche nicht als Rechtsexperte, sondern als Nachfahre eines Opfers des Nationalsozialismus. Er warf der AfD vor, die NS-Diktatur zu beschönigen und Hass gegen Minderheiten zu schüren. Das mache sie aus seiner Sicht verfassungswidrig. Für die AfD-Fraktion nahm Daniel Haseloff das Rederecht wahr. Er erklärte, dass sich die AfD-Fraktion nicht an der Fragerunde zu Kerkeling beteilige. Kerkeling habe mit seinen Ausführungen untermauert, dass es sich vorliegend offenkundig um ein politisches Verfahren handelt, fügte Haseloff hinzu. Die deutschen Gasspeicher sind vor dem Winter deutlich schlechter gefüllt als vor einem Jahr. Nach einem Bericht der deutschen Wirtschaftsnachrichten lag der Füllstand am 22. September bei rund 57%. Ein Jahr zuvor waren es knapp 77%. 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